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1: Um 3,5 Minuten ab 5:30, wenn es eben dem regelmäßigen Rind raufkommt, sind Straßen relativ schmierig und noch nass. 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
1: Gut 4 Minuten ab 6 an der Zitterzentrale. 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
3: Da kommen wir auf Straße, Luc, was tun wir?
5: Wir nach noch immer ein Auto und Pannen auf der A13 in Richtung Peting, kurz vor dem Betebäuer Kreuz. Die steht halt weiterhin auf der Pannenspur. 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
1: Es geht weiter wieselhaft. 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
8: Ein Accident nach drei Chantien an ein Kupskolär haut. Den Accident als geschieht am Ausgang vom Rost Richtung Biesen mit zwei Autos. Eng Spur hat blockiert Rost Richtung Biesen. Dann Chantien Nordstrasse Richtung Norden als Töchter Sortikoma Birsch an dem Viaduc Koma Birsch. Du hast die Überholspur gesperrt. Die Überholspur gesperrt auch auf der Arler Autobahn Richtung Arl. 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An der letzte Chantier, also auf der Träger Autobahn Richtung Träger, töcht Münzbücher Flusspfeiler, heißt die Riedspur gesperrt an Kupskaler, die aus Haut von 8 bis 12 nach an der Straße von Beetburg passt, wenn ich gut ob, ob als Jungzyklisten.
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0: Um 4 Minuten ab 10 immer noch keine Entwarnung von dem Accident am Ausgang vom Rauscht Richtung Biessen. Zwei Autos am Kuh, eine Spur blockiert, aber nach Rauscht Richtung Biessen. Dann drei Chantier. Erste Chantier A7 Nordstrasse Richtung Norden. Töchter Sortie Colmar-Bierge an dem Viadukt Colmar-Bierge aus dieser Hohlspur gesperrt. Chantier Arla Richtung Arl, tischt Mama an der Erde Kapellen auch hei über Hohlspur gesperrt. Und dann ist die Riedspur gesperrt, ob der Träger Autobahn Richtung Träger, tischt Münzbüsch an Flössweiler. 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
11: Wir haben 3 Minuten auf 10:30.
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11: Am Taxiländer sind alle geräumt. Wir nach drei Chantien an den Kupskolär. Chantier, den nächsten, also ob der Nordstrasse Richtung Norden. Du hast zwischen der Sortie Colmar-Birg an dem Viaduc Colmar-Birg die Verhüllspur gesperrt. Zweite Chantier, also ob der Arle-Autobahn Richtung Arl. Du hast zwischen Mama an der Erde Kapellen die Verhüllspur gesperrt. Dritte und letzte Chantier, also ob der Träger-Autobahn Richtung Träger. Du hast zwischen Münzbüsch und Flussweiler die Ritzspur gesperrt. Und Kupskolär, die hast zu Beteburg nach bis 12 Uhr. 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

0: 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You get what you give.
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1: Um 4 Minuten noch Bele von meinem Auto am Pann, ob der Dittlinger Autobahn Richtung Stadt. 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
6: Den Autobahn op der A3 den as fort mit einer Chantier op der Nordstross Richtung Norden tisch der Sorti Colmabierg an dem Viaduc Colmabierg als seit die Hohlspur gesperrt. 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
1: 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Die neuesten Technologie erlaubt der Imagination freie Lauf zu lassen und Kosten dadurch mehr zu halten.
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2: Geschwinde 10 ob 12, schaut ihr nach immer ob der Nordstraße Richtung Norden. Du hast durch das Sorti Colmar Biersch an dem Viaduc Colmar Biersch, die war Hülsburg gesperrt. Dann schaut ihr ob der Erler Autobahn, den du auch ein bisschen Stau zwaft, schaut ihr ob der Erler Richtung Stadt, durch Mama an der Erde Kapelle, das eng Spur gesperrt. 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Schaut ihr Träger Autobahn Richtung Träernach, zwischen Münzbüsch und Flößweiler, hier ist die Rietspur gesperrt. 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
1: Ja, variabel geht es durch den Umwetten, Sonne, Wolken, aber auch Schauere, genau wie wir sind dran. Bei Temperaturen zwischen 15 und 19 Grad geht lüftig durch den Tag. Mit Wandstehen von bis zu 75 Kilometer an der Stunde. Und danach geht es ein Stück mit Rische bei 13 bis 8 Grad. Nur viel Wolken, bald kein Sonne, besser reden um 4 Meter statt bei 15 bis 19 Grad.
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1: Geschafft geht aktuell auf der Aarler Autobahn Richtung Stadt. Hast Mama an der Erdekapelle und du hast eine Spur gespart. Das staut an dem Bereich. Das hast man nicht dran gemeldet. Von dir etwas dort gesehen, was auf unserer Straße nicht funktioniert. Da könnt ihr gerne mitteilen. WhatsAppen auf der 621 306 305.
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0: Geschafft geht nicht mehr auf der Erle Autobahn Richtung Stadt. Hast Mama an der Erdekapelle durch seine Spur gesperrt und durch Staudet haben. Rund soll den Reps hier den Trafik und könnt ihr gerne mal WhatsApp auf der 627 3x6 3x5.

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1: Ja, variabel geht es mal durch den Mitten. Sonne, Wolken, aber auch Schaure, genau wie auch Fiedere können mal drinnen sein bei Temperaturen zwischen 15 und 19 Grad. Es geht lüftig durch den Dach, wann stehst, können halt bis zu 75 Kilometer an der Stunde riechen. An der Nacht geht es dann aber mit Rischen bei 13 bis 8 Grad. Nur viel Wolken, bald kein Sonne, bis rein um 4 Mittag bei 15 bis 19 Grad.
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1: Ob also Strassen, also aktuell die Bahn, die wir noch immer im Line haben, und zwar der N11-Tisch laut der Bohr an der Möschelshaft, die Straße ist komplett blockiert. 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

Accident op der Ascher Richtung Asch führen das auch die Stehbrecken. 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
10: Ich bin 2 Minuten auf halber 3.
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10: Accident auf der Nordstrasse Richtung Stad an der Abfahrt Waldhof, Kamio geht Auto. Dann hat man einen Accident auf der Escher Richtung Eschfür und das hoch die Brecken, den als geräumt. 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An der mobile Chantium auf der Träger an Richtung Träger tischt Münzburg an der Grenze zu Wasserbüllisch. Auto am Pannach auf der Erle Autobahn Richtung Stad bei der Erde Kapellen, den hält auf der Pannenspur. 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An der Bahn an der Straße auf der N11 zwischen Lauterburg und der Möschelshof, da war die Straße komplett blockiert. Schaut ihr nach, auf der Erler Richtung Stadt zwischen Mämmer an der Erdekapellen. Eine Spur hast du gesperrt, das staut in dem Bereich. 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
1: Variabel, also weiterhin der Mitte. Wir haben Plätze bei Sonnenmomenten, aber auch viel Wolken mit Schauern an den auch Federn. Temperaturen leiden maximal 19 Grad. Es geht auch lüftig weiterhin durch diesen Tag mit Wandstehs von bis zu 75 Kilometer an der Stunde. An der Nacht geht mit Rischen bei 13 bis 8 Grad. Mal viel Wolken, bald kein Sonne, ein bisschen um 4 Meter bei 15 bis 19 Grad.
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1: Ein Accident mit mehr Gefahren auf der Träger Autobahn Richtung Stadt bei der Abfahrt Kirchbirch. Die akzentiert Gefahren stehen auf der Pannenspur. Grabbelt heute auf der Nordstraße Richtung Stadt an der Abfahrt Waldhof. Kamion gegen das Auto, die riert Spur, als du blockiert an den Staut. Die Nummer Kamionskontrollen, wenn es dem Feuerwehr in Deutschland aktuell auf der Erle Autobahn Richtung Stadt auf der Hecht vom Echangeur Stengefurt Waldhof, die riert Spur, als du gesperrt. Ein Baum an der Straße, Tisch Leifrisch an Kaunerhof, an der Nummer nach einem mobilen Chantier. Auf der Träger Richtung Träger, Tisch Benz, an der Grenze zu Wasserböllisch, an den anderen Nummer ob der Erler Autobahn Richtung Stadt tischt Mämer an der Erdekapellen heuers eng Spur blockiert. 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

Nach dem oder Appell vom Accident mit mehr Gefahren auf der Träger Richtung Stadt bei der Abfahrt Kirchspiech. Die Accident hat Gefahren stehen auf der Pannenspur, geht aber los an den Bereich Stoffieren. Und noch einmal die Info vom Accident auf der Nordstraße Richtung Stadt an der Abfahrt Waldhaft. Kam ja gehen Auto, du hast die Riedspur aktuell blockiert. 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
10: Bis viel also bei den Straßen aktuell. Ein Accident mit mehr Autos auf der Trägerer Richtung Stadt. Bei der Abfahrt kein Spiel. Die akzentierten Autos stehen auf der Pannenspur. Bei der kleinen Schussentfernung ran den Oslo just geräumt, wie Thay ausgesagt. Dann haben wir Staub der Entfernung Richtung Peiting am Bremdippe Schuller. Da haben wir schon jemand drauf die Luft. Keine Entfernung vom Accident auf der A7 der Nordstraße Richtung Stadt. An der Abfahrt Waldhof kam ja gegen das Auto die Riede Spur aus der blockiert. Dann haben wir Bäume an der Straße zwischen Leifriger Kaunriff. Ein Chantiermobil auf der Trägerer Richtung Träger. Bis an der Grenze zu Wasserbüllisch. Weitere Chantium auf der Erler Autobahn Richtung Stadt tischt Mama an der Erdekapelle. Du hast Engspur gesperrt an den Staud. An der Sikamionskontrolle, wenn zum Feuerwehr in Deutschland, das am Ende auf der A6 Richtung Stadt, auf der Hecht von Meschanger Stengefurt Wandhaf. Du hast die Riet Spur gesperrt und geht auch halt Moment ein Stück Milus dafür. 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
10: Eng Alert schon gilt nach bis 10 Uhr den Abend, wenn es Donner wiederen, mit starkem Wand, wie im Meteolux mitteilt, könnte Wand Vitessen mit 70 km an der Stunde recht gehen, an Platzweise könnten zwischen 10 und 15 Liter auf dem Meter Kari fallen. 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
10: Es sind 3 Minuten ab 4:30 Flex. Gerade schreibt uns ein Ranne Kamion und Pan Abfahrt Kolmar-Biersch Richtung Norden 4 auf B7. Was hörst du?
15: Inten, warum auch inten, Frau Mil, hat man damit schon ein auf der A13 am Bereich zwischen Eilering und Eiferding. Also ganz gut aufpassen, ob die Idee ist. Dann haben wir weiterhin ein bisschen Stau, 2 Kilometer, A13 Richtung Schengen, 4 um Tunnel Markusbirch, weil du die Wurst bezauerst, aufpassen, ob die Stau an. Zu den Kamionskontrollen, wenn es den Feiertag in Deutschland, tun wir da aktuell auf der Diddling-Rautbahn A3 Richtung Stadt, auf der Grenze zu Diddling, ganz gut aufpassen, ob ein eventuellen Kamionsrückstau

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0: Schon 10 Minuten ab 5, Flex, wie gesagt, ja. 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
2: Wir hatten ja die Chance, hier auf der Nobstrasse A7 Richtung Stadt, zwischen Abfahrt Kolmar an der Mischabierstein, also just fertig gehen, da sind die zwei Spuren dran frei. Kommen wir dann bei Kamionskontrollen, wenn es im Feiertag in Deutschland gibt, im Moment kontrolliert, ob der Diddling-Route in Richtung Stadt, ob der Grenze zu Diddling, ganz gut aufpassen, da stauen sich Kamion im Moment zurück auf der Autobahn, also ganz gut durchstehen, da, ob der Grenze zu Diddling, an Kontrollen noch weiter auf der Erler Autobahn A6 Richtung Stadt, ob der Hecht vom 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Milös geht doch nochmal auf der A13 Richtung Schengen, für im Tunnel Markusbeek, ob so rund 2 Kilometer, wo ihr Geduld braucht, an ein bisschen Stau, auch E-Kilometer A7 Richtung Eisleck für den Tunnel Groft. 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
5: 3 Minuten nach 5:30 durch einmal ein Auto am Pann gemeldet.
7: Ja, genau, steht auf der Autobahn A4 Richtung Esch, führend aus die Esch-Zentrum Lalling steht auf der Pannenspur, also da ganz gut durchstehen. Dann staut es weiterhin ein bisschen auf der A13 Richtung Schengen, führend im Tunnel Markusbirch und auch auf der Nordstraße Richtung Eisleck, führend im Tunnel Groft. Ob bei den Plätzen geht es so ein Deckekilometer mehr los, ganz gut aufpassen, du immer auf den Stau an. Und dann der Appell, Kamioskontrollen, wenn es zum Feiertag in Deutschland, aktuell auf der Diddlinger Autobahn A3 Richtung Stadt, auf der Grenze zu Diddling. Ganz gut aufpassen, du. 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
4: Naja, bis du noch in Auer gehen wir nach die Alert schon, wenn es dann noch wieder mit starkem Wand, das ist richtig, dass es dann equilibriert ist, weil an der nächsten Nacht soll es sich ausrennen, sollen wir erst mit Rischen da durchkommen, bei Temperaturen, die bis auf 7 Grad raufgehen. 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

Minuten bis halb acht. Ein Gegenstand leid auf der N7 auf der Hecht vom Rond-Point Friedhof, wenn ihn in Richtung Hause will fahren. Also auf der Hecht vom Rond-Point Friedhof. Auf der N7 leid der Gegenstand, wenn ihn in Richtung Hause fährt. Dann um ein Accident auf der Treierer Autobahn in Richtung Stadt, an der sucht die Kirchspiersch, sucht die erst zum Deal blockiert. Geht nach Kamionskontrolle in Wenstem Feierdär in Deutschland, aktuell auf der Diedlinger Autobahn in Richtung Stadt, auf der Grenze für Diedling. Oppassen dann ob einen eventuellen Kamionsrückstau auf der Autobahn. Kontrolle noch auf der Erler Autobahn in Richtung Stadt, auf der Hecht vom Echangeur Stengefurt von Taff. Du hast die Riedspur gesperrt. An den Nordchantier geht es auf der Treierer Autobahn. Dort fährt Sandweiler Hamm, das ist ein Irrgärtchen in Richtung Treier, als von den Oventalverzing bis um 2 Uhr an der Nordchantier gesperrt.

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12: Es nicht einfach fahren, wenn es so viel regnet. Auf vielen Plätzen ist es im Moment wirklich ganz schwierig. Die Wetterkonditionen machen das nicht mehr einfach. Ich gucke dann noch einmal die aktuelle Situation auf der Straße. Ja, die Dietlinger Autobahn, das ja, nur Gasbrecher Kreuz mit bis bei der Grenze. Da geht es schlecht vier und steht in am Stau. Auch auf der A13, der Tisch am Raum Boschrasch, da steht in auch noch einmal am Stau in Richtung Belsch. Akzidente haben wir dann hier auf der Trera Autobahn in Richtung Stadt, an der sucht die Kirchspiersch, sucht die erst zum Teil blockiert. Nummer ein Gegenstand leihen auf der N7, auf der Hecht vom Rampoir Friedhof in Richtung Hosen. Kamionskontrolle gehen doch noch immer, wenn es dem Feiertag in Deutschland, aktuell auf der Trierer Diedlinger Autobahn entschuldigt, in Richtung Stadt, auf der Grenze zu Diedling, aufpassen auf einen eventuellen Kamionsrückstau auf der Autobahn. Kontrollen dann noch auf der Erler Autobahn Richtung Stadt, auf der Hecht vom Echangeur Stengefurt von Taff, Riedspur als Dog. Gesperrt. Auch das provoziert, wie gesagt, dann die Stauen, die schon auf der Kamera gesehen. Nur die Schande geht auf der Trierer Autobahn, die Fahrt Sandweiler haben, das Niergärtchen in Richtung Trier, als von den Oven halber 10 bis morgen um 2 Uhr gesperrt. Deviation über D3. Voilà. Bonne route.
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0: 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Temperaturen fallen bis morgen Morgen ab 7 bis 9 Grad am Norden und 8 bis 10 am Süden. 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
2: Wenn wir schon dabei sind, es gibt einen Accident zwischen Gunnering und Waldhof. Zwei Autos wären da an der Mitte, das meldet unser Trafikreporter. Vielmals merci dafür.
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Temperaturen fallen bis morgen Moin ab 7 bis 9 Grad am Norden und 8 bis 10 am Süden. 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

0: 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Temperaturen fallen bis morgen um 9 auf 7 bis 9 Grad am Norden und 8 bis 10 am Süden. 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